Meist ist es gerade klar, nur ein paar Wolken ziehen durch und die Temperaturen liegen aktuell zwischen 17 und 7 Grad. Im Laufe des Tages bleibt es dann vielfach sonnig und trocken. Nur am Schwarzwald und an den Alpen können sich ein paar Wolken zeigen und ganz vereinzelt kommt mal ein kurzer Schauer runter. Dazu wird's richtig warm mit 27 bis 33 Grad.

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1: Meist ist es gerade klar, nur ein paar Wolken ziehen durch und die Temperaturen liegen aktuell zwischen 17 und 7 Grad. Im Laufe des Tages bleibt es dann vielfach sonnig und trocken. Nur am Schwarzwald und an den Alpen können sich ein paar Wolken zeigen und ganz vereinzelt kommt mal ein kurzer Schauer runter. Dazu wird es richtig warm mit 27 bis 33 Grad.

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Laufe des Tages bleibt es dann vielfach sonnig und trocken. Nur am Schwarzwald und an den Alpen können sich ein paar Wolken zeigen und ganz vereinzelt kommt mal ein kurzer Schauer runter. Dazu wird es richtig warm mit 27 bis 33 Grad.

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1: Meist ist es gerade klar, nur ein paar Wolken ziehen durch und die Temperaturen liegen aktuell zwischen 17 und 7 Grad. Im Laufe des Tages bleibt es dann vielfach sonnig und trocken. Nur am Schwarzwald und an den Alpen können sich ein paar Wolken zeigen und ganz vereinzelt kommt mal ein kurzer Schauer runter. Dazu wird's richtig warm mit 27 bis 33 Grad.
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0: neue Simulatoren für Städtebau, Hotelbetrieb und Bauarbeiten angekündigt, eine davon sogar mit Collectors Edition.
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0: Für dich im Studio Dabu. Auf der Unreal Engine 5 wird das PC-Spiel City Masterplan erscheinen. Dazu hat das Entwicklerteam 1:1 Studio in einer Discord-Fragerunde Stellung bezogen. Im Gegensatz zu bisherigen Städtebausimulatoren wird es kein festes Raster geben, in dem du die Gebäude setzen musst. Das Team hat aber zugegeben, dass das eine große technische Herausforderung wird. Eine weitere Besonderheit sind die gemischten Zonen mit Büros und Einkaufszentren, die zum Release-Tag allerdings erstmal nur dekorativ bleiben. Ob die NPCs also auch wirklich an ihrem Arbeitsplatz einkaufen gehen werden, bleibt abzuwarten. Was dafür sehr vielversprechend klingt, sind modularer Gleisbau an Bahnhöfen und ein dynamisches Wettersystem. Bei dem werden Schmutz und Straßenabnutzung nämlich auch eine Rolle spielen. Einen Release-Termin gibt's zu dem Spiel noch nicht, aber wir halten dich auf dem Laufenden. Für Fans des Spiels Hotel Renovator soll es vom Entwicklerstudio Two Horizons nächstes Jahr eine Nachfolge geben. Im neuen Hotel Simulator liegt der Fokus im Management. Am Anfang übernimmst du erstmal ein Motel, das dringend renovierungsbedürftig ist und wieder in Schwung kommen muss. Wie du deine Räume dabei aufteilst, welche Wände wegkommen und welche Möbelstücke die Zimmer haben werden, das liegt dabei ganz in deiner Hand. Wenn der Service besser wird, steigt auch dein Ansehen und du kannst dir Mitarbeiter leisten. Die Gehälter und Fähigkeiten müssen dafür gezielt verteilt werden, um voranzukommen. Auf Steam wird es regelmäßig neue Devlog-Updates zum Spiel geben. Voraussichtlich im ersten Quartal 2027 erscheint dann der Hotelsimulator. Astragon Entertainment und das Studio Weltenbauer planen für den kommenden Bausimulator eine umfangreiche Collectors Edition. Darin enthalten sind unter anderem ein dreiteiliges Fahrzeugset in exklusivem Design, ein Poster aus Steinpapier, ein Schlüsselanhänger und ein einjähriger Season Pass. Der enthält dann alle kommenden Updates für ein Jahr. Der Bausimulator enthält Spielorte in amerikanischen oder deutschen Gebieten und lässt dich zum ersten Mal auch bestehende Gebäude abreißen, um etwas Neues zu bauen. Du steuerst dabei nicht nur große Fahrzeuge, sondern musst auch mal selbst Hand anlegen. Das Spiel soll noch dieses Jahr erscheinen für PC, PlayStation und Xbox. Die Sammlerbox gibt es nur für den PC, sie ist aber bereits vorbestellbar. Diese und weitere Nachrichten kannst du jederzeit nachlesen auf simulator1.radio.
2: Laut FM Wetter.
3: Trocken und meist klar kommt der Morgen daher. Später bleibt's richtig sommerlich und sonnig. Nur im Schwarzwald und an den Alpen hängen ein paar Wolken. Da kann vereinzelt mal ein kurzer Schauer oder ein Gewitter mit dabei sein. Die Höchstwerte liegen bei 27 bis 33 Grad. Und morgen ziehen im Norden dann mehr Wolken durch, sonst wird's wieder viel Sonne. Maximal 35 Grad.

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0: neue Simulatoren für Städtebau, Hotelbetrieb und Bauarbeiten angekündigt, eine davon sogar mit Collectors Edition.
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0: Für dich im Studio Dabu. Auf der Unreal Engine 5 wird das PC-Spiel City Masterplan erscheinen. Dazu hat das Entwicklerteam 1:1 Studio in einer Discord-Fragerunde Stellung bezogen. Im Gegensatz zu bisherigen Städtebausimulatoren wird es kein festes Raster geben, in dem du die Gebäude setzen musst. Das Team hat aber zugegeben, dass das eine große technische Herausforderung wird. Eine weitere Besonderheit sind die gemischten Zonen mit Büros und Einkaufszentren, die zum Release-Tag allerdings erstmal nur dekorativ bleiben. Ob die NPCs also auch wirklich an ihrem Arbeitsplatz einkaufen gehen werden, bleibt abzuwarten. Was dafür sehr vielversprechend klingt, sind modularer Gleisbau an Bahnhöfen und ein dynamisches Wettersystem. Bei dem werden Schmutz und Straßenabnutzung nämlich auch eine Rolle spielen. Einen Release-Termin gibt's zu dem Spiel noch nicht, aber wir halten dich auf dem Laufenden. Für Fans des Spiels Hotel Renovator soll es vom Entwicklerstudio Two Horizons nächstes Jahr eine Nachfolge geben. Im neuen Hotel Simulator liegt der Fokus im Management. Am Anfang übernimmst du erstmal ein Motel, das dringend renovierungsbedürftig ist und wieder in Schwung kommen muss. Wie du deine Räume dabei aufteilst, welche Wände wegkommen und welche Möbelstücke die Zimmer haben werden, das liegt dabei ganz in deiner Hand. Wenn der Service besser wird, steigt auch dein Ansehen und du kannst dir Mitarbeiter leisten. Die Gehälter und Fähigkeiten müssen dafür gezielt verteilt werden, um voranzukommen. Auf Steam wird es regelmäßig neue Devlog-Updates zum Spiel geben. Voraussichtlich im ersten Quartal 2027 erscheint dann der Hotelsimulator. Astragon Entertainment und das Studio Weltenbauer planen für den kommenden Bausimulator eine umfangreiche Collectors Edition. Darin enthalten sind unter anderem ein dreiteiliges Fahrzeugset in exklusivem Design, ein Poster aus Steinpapier, ein Schlüsselanhänger und ein einjähriger Season Pass. Der enthält dann alle kommenden Updates für ein Jahr. Der Bausimulator enthält Spielorte in amerikanischen oder deutschen Gebieten und lässt dich zum ersten Mal auch bestehende Gebäude abreißen, um etwas Neues zu bauen. Du steuerst dabei nicht nur große Fahrzeuge, sondern musst auch mal selbst Hand anlegen. Das Spiel soll noch dieses Jahr erscheinen für PC, PlayStation und Xbox. Die Sammlerbox gibt es nur für den PC, sie ist aber bereits vorbestellbar. Diese und weitere Nachrichten kannst du jederzeit nachlesen auf simulator1.radio.
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3: Trocken und meist klar kommt der Morgen daher. Später bleibt's richtig sommerlich und sonnig. Nur im Schwarzwald und an den Alpen hängen ein paar Wolken. Da kann vereinzelt mal ein kurzer Schauer oder ein Gewitter mit dabei sein. Die Höchstwerte liegen bei 27 bis 33 Grad. Und morgen ziehen im Norden dann mehr Wolken durch, sonst wird's wieder viel Sonne. Maximal 35 Grad.

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0: neue Simulatoren für Städtebau, Hotelbetrieb und Bauarbeiten angekündigt, eine davon sogar mit Collectors Edition.
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0: Für dich im Studio Dabu. Auf der Unreal Engine 5 wird das PC-Spiel City Masterplan erscheinen. Dazu hat das Entwicklerteam 1:1 Studio in einer Discord-Fragerunde Stellung bezogen. Im Gegensatz zu bisherigen Städtebausimulatoren wird es kein festes Raster geben, in dem du die Gebäude setzen musst. Das Team hat aber zugegeben, dass das eine große technische Herausforderung wird. Eine weitere Besonderheit sind die gemischten Zonen mit Büros und Einkaufszentren, die zum Release-Tag allerdings erstmal nur dekorativ bleiben. Ob die NPCs also auch wirklich an ihrem Arbeitsplatz einkaufen gehen werden, bleibt abzuwarten. Was dafür sehr vielversprechend klingt, sind modularer Gleisbau an Bahnhöfen und ein dynamisches Wettersystem. Bei dem werden Schmutz und Straßenabnutzung nämlich auch eine Rolle spielen. Einen Release-Termin gibt's zu dem Spiel noch nicht, aber wir halten dich auf dem Laufenden. Für Fans des Spiels Hotel Renovator soll es vom Entwicklerstudio Two Horizons nächstes Jahr einen Nachfolger geben. Im neuen Hotel Simulator liegt der Fokus im Management. Am Anfang übernimmst du erstmal ein Motel, das dringend renovierungsbedürftig ist und wieder in Schwung kommen muss. Wie du deine Räume dabei aufteilst, welche Wände wegkommen und welche Möbelstücke die Zimmer haben werden, das liegt dabei ganz in deiner Hand. Wenn der Service besser wird, steigt auch dein Ansehen und du kannst dir Mitarbeiter leisten. Die Gehälter und Fähigkeiten müssen dafür gezielt verteilt werden, um voranzukommen. Auf Steam wird es regelmäßig neue Devlog-Updates zum Spiel geben. Voraussichtlich im ersten Quartal 2027 erscheint dann der Hotelsimulator. Astragon Entertainment und das Studio Weltenbauer planen für den kommenden Bausimulator eine umfangreiche Collectors Edition. Darin enthalten sind unter anderem ein dreiteiliges Fahrzeugset in exklusivem Design, ein Poster aus Steinpapier, ein Schlüsselanhänger und ein einjähriger Season Pass. Der enthält dann alle kommenden Updates für ein Jahr. Der Bausimulator enthält Spielorte in amerikanischen oder deutschen Gebieten und lässt dich zum ersten Mal auch bestehende Gebäude abreißen, um etwas Neues zu bauen. Du steuerst dabei nicht nur große Fahrzeuge, sondern musst auch mal selbst Hand anlegen. Das Spiel soll noch dieses Jahr erscheinen für PC, PlayStation und Xbox. Die Sammlerbox gibt es nur für den PC, sie ist aber bereits vorbestellbar. Diese und weitere Nachrichten kannst du jederzeit nachlesen auf simulator1.radio.
2: Laut FM Wetter. Trocken und meist klar kommt der Morgen daher. Später bleibt's richtig sommerlich und sonnig. Nur im Schwarzwald und an den Alpen hängen ein paar Wolken. Da kann vereinzelt mal ein kurzer Schauer oder ein Gewitter mit dabei sein. Die Höchstwerte liegen bei 27 bis 33 Grad. Und morgen ziehen im Norden dann mehr Wolken durch, sonst wird's wieder viel Sonne. Maximal 35 Grad.

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0: neue Simulatoren für Städtebau, Hotelbetrieb und Bauarbeiten angekündigt, eine davon sogar mit Collectors Edition.
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0: Für dich im Studio Dabu. Auf der Unreal Engine 5 wird das PC-Spiel City Masterplan erscheinen. Dazu hat das Entwicklerteam 1:1 Studio in einer Discord-Fragerunde Stellung bezogen. Im Gegensatz zu bisherigen Städtebausimulatoren wird es kein festes Raster geben, in dem du die Gebäude setzen musst. Das Team hat aber zugegeben, dass das eine große technische Herausforderung wird. Eine weitere Besonderheit sind die gemischten Zonen mit Büros und Einkaufszentren, die zum Release-Tag allerdings erstmal nur dekorativ bleiben. Ob die NPCs also auch wirklich an ihrem Arbeitsplatz einkaufen gehen werden, bleibt abzuwarten. Was dafür sehr vielversprechend klingt, sind modularer Gleisbau an Bahnhöfen und ein dynamisches Wettersystem. Bei dem werden Schmutz und Straßenabnutzung nämlich auch eine Rolle spielen. Einen Release-Termin gibt's zu dem Spiel noch nicht, aber wir halten dich auf dem Laufenden. Für Fans des Spiels Hotel Renovator soll es vom Entwicklerstudio Two Horizons nächstes Jahr einen Nachfolger geben. Im neuen Hotel Simulator liegt der Fokus im Management. Am Anfang übernimmst du erstmal ein Motel, das dringend renovierungsbedürftig ist und wieder in Schwung kommen muss. Wie du deine Räume dabei aufteilst, welche Wände wegkommen und welche Möbelstücke die Zimmer haben werden, das liegt dabei ganz in deiner Hand. Wenn der Service besser wird, steigt auch dein Ansehen und du kannst dir Mitarbeiter leisten. Die Gehälter und Fähigkeiten müssen dafür gezielt verteilt werden, um voranzukommen. Auf Steam wird es regelmäßig neue Devlog-Updates zum Spiel geben. Voraussichtlich im ersten Quartal 2027 erscheint dann der Hotelsimulator. Astragon Entertainment und das Studio Weltenbauer planen für den kommenden Bausimulator eine umfangreiche Collectors Edition. Darin enthalten sind unter anderem ein dreiteiliges Fahrzeugset in exklusivem Design, ein Poster aus Steinpapier, ein Schlüsselanhänger und ein einjähriger Season Pass. Der enthält dann alle kommenden Updates für ein Jahr. Der Bausimulator enthält Spielorte in amerikanischen oder deutschen Gebieten und lässt dich zum ersten Mal auch bestehende Gebäude abreißen, um etwas Neues zu bauen. Du steuerst dabei nicht nur große Fahrzeuge, sondern musst auch mal selbst Hand anlegen. Das Spiel soll noch dieses Jahr erscheinen für PC, PlayStation und Xbox. Die Sammlerbox gibt es nur für den PC, sie ist aber bereits vorbestellbar. Diese und weitere Nachrichten kannst du jederzeit nachlesen auf simulator1.radio.
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3: Trocken und meist klar kommt der Morgen daher. Später bleibt's richtig sommerlich und sonnig. Nur im Schwarzwald und an den Alpen hängen ein paar Wolken. Da kann vereinzelt mal ein kurzer Schauer oder ein Gewitter mit dabei sein. Die Höchstwerte liegen bei 27 bis 33 Grad. Und morgen ziehen im Norden dann mehr Wolken durch, sonst wird's wieder viel Sonne. Maximal 35 Grad.

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0: neue Simulatoren für Städtebau, Hotelbetrieb und Bauarbeiten angekündigt, eine davon sogar mit Collectors Edition.
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0: Für dich im Studio Dabu. Auf der Unreal Engine 5 wird das PC-Spiel City Masterplan erscheinen. Dazu hat das Entwicklerteam 1:1 Studio in einer Discord-Fragerunde Stellung bezogen. Im Gegensatz zu bisherigen Städtebausimulatoren wird es kein festes Raster geben, in dem du die Gebäude setzen musst. Das Team hat aber zugegeben, dass das eine große technische Herausforderung wird. Eine weitere Besonderheit sind die gemischten Zonen mit Büros und Einkaufszentren, die zum Release-Tag allerdings erstmal nur dekorativ bleiben. Ob die NPCs also auch wirklich an ihrem Arbeitsplatz einkaufen gehen werden, bleibt abzuwarten. Was dafür sehr vielversprechend klingt, sind modularer Gleisbau an Bahnhöfen und ein dynamisches Wettersystem. Bei dem werden Schmutz und Straßenabnutzung nämlich auch eine Rolle spielen. Einen Release-Termin gibt's zu dem Spiel noch nicht, aber wir halten dich auf dem Laufenden. Für Fans des Spiels Hotel Renovator soll es vom Entwicklerstudio Two Horizons nächstes Jahr einen Nachfolger geben. Im neuen Hotel Simulator liegt der Fokus im Management. Am Anfang übernimmst du erstmal ein Motel, das dringend renovierungsbedürftig ist und wieder in Schwung kommen muss. Wie du deine Räume dabei aufteilst, welche Wände wegkommen und welche Möbelstücke die Zimmer haben werden, das liegt dabei ganz in deiner Hand. Wenn der Service besser wird, steigt auch dein Ansehen und du kannst dir Mitarbeiter leisten. Die Gehälter und Fähigkeiten müssen dafür gezielt verteilt werden, um voranzukommen. Auf Steam wird es regelmäßig neue Devlog-Updates zum Spiel geben. Voraussichtlich im ersten Quartal 2027 erscheint dann der Hotelsimulator. Astragon Entertainment und das Studio Weltenbauer planen für den kommenden Bausimulator eine umfangreiche Collectors Edition. Darin enthalten sind unter anderem ein dreiteiliges Fahrzeugset in exklusivem Design, ein Poster aus Steinpapier, ein Schlüsselanhänger und ein einjähriger Season Pass. Der enthält dann alle kommenden Updates für ein Jahr. Der Bausimulator enthält Spielorte in amerikanischen oder deutschen Gebieten und lässt dich zum ersten Mal auch bestehende Gebäude abreißen, um etwas Neues zu bauen. Du steuerst dabei nicht nur große Fahrzeuge, sondern musst auch mal selbst Hand anlegen. Das Spiel soll noch dieses Jahr erscheinen für PC, PlayStation und Xbox. Die Sammlerbox gibt es nur für den PC, sie ist aber bereits vorbestellbar. Diese und weitere Nachrichten kannst du jederzeit nachlesen auf simulator1.radio.
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3: Viel Sonne und trocken, so sieht's gerade in Deutschland aus. Nur über dem Schwarzwald und an den Alpen hängen ein paar Wolken. Ganz selten kommt da auch mal ein kurzer Schauer runter. Bis zum Nachmittag wird's ziemlich warm bis heiß. Die Höchstwerte liegen zwischen 27 und 33 Grad. Morgen bleiben dann viele Regionen sonnig, nur im Norden ziehen mehr Wolken durch, maximal bis zu 4.

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0: Neue Simulatoren für Städtebau, Hotelbetrieb und Bauarbeiten angekündigt, eine davon sogar mit Collectors Edition.
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0: Für dich im Studio Dabu. Auf der Unreal Engine 5 wird das PC-Spiel City Masterplan erscheinen. Dazu hat das Entwicklerteam 1:1 Studio in einer Discord-Fragerunde Stellung bezogen. Im Gegensatz zu bisherigen Städtebausimulatoren wird es kein festes Raster geben, in dem du die Gebäude setzen musst. Das Team hat aber zugegeben, dass das eine große technische Herausforderung wird. Eine weitere Besonderheit sind die gemischten Zonen mit Büros und Einkaufszentren, die zum Release-Tag allerdings erstmal nur dekorativ bleiben. Ob die NPCs also auch wirklich an ihrem Arbeitsplatz einkaufen gehen werden, bleibt abzuwarten. Was dafür sehr vielversprechend klingt, sind modularer Gleisbau an Bahnhöfen und ein dynamisches Wettersystem. Bei dem werden Schmutz und Straßenabnutzung nämlich auch eine Rolle spielen. Einen Release-Termin gibt's zu dem Spiel noch nicht, aber wir halten dich auf dem Laufenden. Für Fans des Spiels Hotel Renovator soll es vom Entwicklerstudio Two Horizons nächstes Jahr eine Nachfolge geben. Im neuen Hotel Simulator liegt der Fokus im Management. Am Anfang übernimmst du erstmal ein Motel, das dringend renovierungsbedürftig ist und wieder in Schwung kommen muss. Wie du deine Räume dabei aufteilst, welche Wände wegkommen und welche Möbelstücke die Zimmer haben werden, das liegt dabei ganz in deiner Hand. Wenn der Service besser wird, steigt auch dein Ansehen und du kannst dir Mitarbeiter leisten. Die Gehälter und Fähigkeiten müssen dafür gezielt verteilt werden, um voranzukommen. Auf Steam wird es regelmäßig neue Devlog-Updates zum Spiel geben. Voraussichtlich im ersten Quartal 2027 erscheint dann der Hotelsimulator. Astragon Entertainment und das Studio Weltenbauer planen für den kommenden Bausimulator eine umfangreiche Collectors Edition. Darin enthalten sind unter anderem ein dreiteiliges Fahrzeugset in exklusivem Design, ein Poster aus Steinpapier, ein Schlüsselanhänger und ein einjähriger Season Pass. Der enthält dann alle kommenden Updates für ein Jahr. Der Bausimulator enthält Spielorte in amerikanischen oder deutschen Gebieten und lässt dich zum ersten Mal auch bestehende Gebäude abreißen, um etwas Neues zu bauen. Du steuerst dabei nicht nur große Fahrzeuge, sondern musst auch mal selbst Hand anlegen. Das Spiel soll noch dieses Jahr erscheinen für PC, PlayStation und Xbox. Die Sammlerbox gibt es nur für den PC, sie ist aber bereits vorbestellbar. Diese und weitere Nachrichten kannst du jederzeit nachlesen auf simulator1.radio.
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3: Viel Sonne und trocken, so sieht's gerade in Deutschland aus. Nur über dem Schwarzwald und an den Alpen hängen ein paar Wolken. Ganz selten kommt da auch mal ein kurzer Schauer runter. Bis zum Nachmittag wird's ziemlich warm bis heiß. Die Höchstwerte liegen zwischen 27 und 33 Grad. Morgen bleiben dann viele Regionen sonnig, nur im Norden ziehen mehr Wolken durch, maximal bis zu 34 Grad.
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0: neue Simulatoren für Städtebau, Hotelbetrieb und Bauarbeiten angekündigt, eine davon sogar mit Collectors Edition.
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0: Für dich im Studio Dabu. Auf der Unreal Engine 5 wird das PC-Spiel City Masterplan erscheinen. Dazu hat das Entwicklerteam 1:1 Studio in einer Discord-Fragerunde Stellung bezogen. Im Gegensatz zu bisherigen Städtebausimulatoren wird es kein festes Raster geben, in dem du die Gebäude setzen musst. Das Team hat aber zugegeben, dass das eine große technische Herausforderung wird. Eine weitere Besonderheit sind die gemischten Zonen mit Büros und Einkaufszentren, die zum Release-Tag allerdings erstmal nur dekorativ bleiben. Ob die NPCs also auch wirklich an ihrem Arbeitsplatz einkaufen gehen werden, bleibt abzuwarten. Was dafür sehr vielversprechend klingt, sind modularer Gleisbau an Bahnhöfen und ein dynamisches Wettersystem. Bei dem werden Schmutz und Straßenabnutzung nämlich auch eine Rolle spielen. Einen Release-Termin gibt's zu dem Spiel noch nicht, aber wir halten dich auf dem Laufenden. Für Fans des Spiels Hotel Renovator soll es vom Entwicklerstudio Two Horizons nächstes Jahr eine Nachfolge geben. Im neuen Hotel Simulator liegt der Fokus im Management. Am Anfang übernimmst du erstmal ein Motel, das dringend renovierungsbedürftig ist und wieder in Schwung kommen muss. Wie du deine Räume dabei aufteilst, welche Wände wegkommen und welche Möbelstücke die Zimmer haben werden, das liegt dabei ganz in deiner Hand. Wenn der Service besser wird, steigt auch dein Ansehen und du kannst dir Mitarbeiter leisten. Die Gehälter und Fähigkeiten müssen dafür gezielt verteilt werden, um voranzukommen. Auf Steam wird es regelmäßig neue Devlog-Updates zum Spiel geben. Voraussichtlich im ersten Quartal 2027 erscheint dann der Hotelsimulator. Astragon Entertainment und das Studio Weltenbauer planen für den kommenden Bausimulator eine umfangreiche Collectors Edition. Darin enthalten sind unter anderem ein dreiteiliges Fahrzeugset in exklusivem Design, ein Poster aus Steinpapier, ein Schlüsselanhänger und ein einjähriger Season Pass. Der enthält dann alle kommenden Updates für ein Jahr. Der Bausimulator enthält Spielorte in amerikanischen oder deutschen Gebieten und lässt dich zum ersten Mal auch bestehende Gebäude abreißen, um etwas Neues zu bauen. Du steuerst dabei nicht nur große Fahrzeuge, sondern musst auch mal selbst Hand anlegen. Das Spiel soll noch dieses Jahr erscheinen für PC, PlayStation und Xbox. Die Sammlerbox gibt es nur für den PC, sie ist aber bereits vorbestellbar. Diese und weitere Nachrichten kannst du jederzeit nachlesen auf simulator1.radio.
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3: Viel Sonne und trocken, so sieht's gerade in Deutschland aus. Nur über dem Schwarzwald und an den Alpen hängen ein paar Wolken. Ganz selten kommt da auch mal ein kurzer Schauer runter. Bis zum Nachmittag wird's ziemlich warm bis heiß. Die Höchstwerte liegen zwischen 27 und 33 Grad. Morgen bleiben dann viele Regionen sonnig, nur im Norden ziehen mehr Wolken durch. Maximal bis zu 34 Grad.
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0: Neue Simulatoren für Städtebau, Hotelbetrieb und Bauarbeiten angekündigt, eine davon sogar mit Collectors Edition.
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0: Für dich im Studio Dabu. Auf der Unreal Engine 5 wird das PC-Spiel City Masterplan erscheinen. Dazu hat das Entwicklerteam 1:1 Studio in einer Discord-Fragerunde Stellung bezogen. Im Gegensatz zu bisherigen Städtebausimulatoren wird es kein festes Raster geben, in dem du die Gebäude setzen musst. Das Team hat aber zugegeben, dass das eine große technische Herausforderung wird. Eine weitere Besonderheit sind die gemischten Zonen mit Büros und Einkaufszentren, die zum Release-Tag allerdings erstmal nur dekorativ bleiben. Ob die NPCs also auch wirklich an ihrem Arbeitsplatz einkaufen gehen werden, bleibt abzuwarten. Was dafür sehr vielversprechend klingt, sind modularer Gleisbau an Bahnhöfen und ein dynamisches Wettersystem. Bei dem werden Schmutz und Straßenabnutzung nämlich auch eine Rolle spielen. Einen Release-Termin gibt's zu dem Spiel noch nicht, aber wir halten dich auf dem Laufenden. Für Fans des Spiels Hotel Renovator soll es vom Entwicklerstudio Two Horizons nächstes Jahr einen Nachfolger geben. Im neuen Hotel Simulator liegt der Fokus im Management. Am Anfang übernimmst du erstmal ein Motel, das dringend renovierungsbedürftig ist und wieder in Schwung kommen muss. Wie du deine Räume dabei aufteilst, welche Wände wegkommen und welche Möbelstücke die Zimmer haben werden, das liegt dabei ganz in deiner Hand. Wenn der Service besser wird, steigt auch dein Ansehen und du kannst dir Mitarbeiter leisten. Die Gehälter und Fähigkeiten müssen dafür gezielt verteilt werden, um voranzukommen. Auf Steam wird es regelmäßig neue Devlog-Updates zum Spiel geben. Voraussichtlich im ersten Quartal 2027 erscheint dann der Hotelsimulator. Astragon Entertainment und das Studio Weltenbauer planen für den kommenden Bausimulator eine umfangreiche Collectors Edition. Darin enthalten sind unter anderem ein dreiteiliges Fahrzeugset in exklusivem Design, ein Poster aus Steinpapier, ein Schlüsselanhänger und ein einjähriger Season Pass. Der enthält dann alle kommenden Updates für ein Jahr. Der Bausimulator enthält Spielorte in amerikanischen oder deutschen Gebieten und lässt dich zum ersten Mal auch bestehende Gebäude abreißen, um etwas Neues zu bauen. Du steuerst dabei nicht nur große Fahrzeuge, sondern musst auch mal selbst Hand anlegen. Das Spiel soll noch dieses Jahr erscheinen für PC, PlayStation und Xbox. Die Sammlerbox gibt es nur für den PC, sie ist aber bereits vorbestellbar. Diese und weitere Nachrichten kannst du jederzeit nachlesen auf simulator1.radio.
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3: Sonne satt und trocken, so sieht's gerade in weiten Teilen Deutschlands aus. Nur am Schwarzwald und an den Alpen hängen ein paar Wolken. Da kann auch vereinzelt mal ein kurzer Schauer runterkommen. Insgesamt bleibt's aber sommerlich warm bis heiß und trocken. Die Höchstwerte liegen bei 27 bis 33 Grad. Morgen bleibt's dann oft sonnig, im Norden ist es eher wolkig, maximal 34 Grad dann.

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0: Neue Simulatoren für Städtebau, Hotelbetrieb und Bauarbeiten angekündigt, eine davon sogar mit Collectors Edition.
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0: Für dich im Studio Dabu. Auf der Unreal Engine 5 wird das PC-Spiel City Masterplan erscheinen. Dazu hat das Entwicklerteam 1:1 Studio in einer Discord-Fragerunde Stellung bezogen. Im Gegensatz zu bisherigen Städtebausimulatoren wird es kein festes Raster geben, in dem du die Gebäude setzen musst. Das Team hat aber zugegeben, dass das eine große technische Herausforderung wird. Eine weitere Besonderheit sind die gemischten Zonen mit Büros und Einkaufszentren, die zum Release-Tag allerdings erstmal nur dekorativ bleiben. Ob die NPCs also auch wirklich an ihrem Arbeitsplatz einkaufen gehen werden, bleibt abzuwarten. Was dafür sehr vielversprechend klingt, sind modularer Gleisbau an Bahnhöfen und ein dynamisches Wettersystem. Bei dem werden Schmutz und Straßenabnutzung nämlich auch eine Rolle spielen. Einen Release-Termin gibt's zu dem Spiel noch nicht, aber wir halten dich auf dem Laufenden. Für Fans des Spiels Hotel Renovator soll es vom Entwicklerstudio Two Horizons nächstes Jahr eine Nachfolge geben. Im neuen Hotel Simulator liegt der Fokus im Management. Am Anfang übernimmst du erstmal ein Motel, das dringend renovierungsbedürftig ist und wieder in Schwung kommen muss. Wie du deine Räume dabei aufteilst, welche Wände wegkommen und welche Möbelstücke die Zimmer haben werden, das liegt dabei ganz in deiner Hand. Wenn der Service besser wird, steigt auch dein Ansehen und du kannst dir Mitarbeiter leisten. Die Gehälter und Fähigkeiten müssen dafür gezielt verteilt werden, um voranzukommen. Auf Steam wird es regelmäßig neue Devlog-Updates zum Spiel geben. Voraussichtlich im ersten Quartal 2027 erscheint dann der Hotelsimulator. Astragon Entertainment und das Studio Weltenbauer planen für den kommenden Bausimulator eine umfangreiche Collectors Edition. Darin enthalten sind unter anderem ein dreiteiliges Fahrzeugset in exklusivem Design, ein Poster aus Steinpapier, ein Schlüsselanhänger und ein einjähriger Season Pass. Der enthält dann alle kommenden Updates für ein Jahr. Der Bausimulator enthält Spielorte in amerikanischen oder deutschen Gebieten und lässt dich zum ersten Mal auch bestehende Gebäude abreißen, um etwas Neues zu bauen. Du steuerst dabei nicht nur große Fahrzeuge, sondern musst auch mal selbst Hand anlegen. Das Spiel soll noch dieses Jahr erscheinen für PC, PlayStation und Xbox. Die Sammlerbox gibt es nur für den PC, sie ist aber bereits vorbestellbar. Diese und weitere Nachrichten kannst du jederzeit nachlesen auf simulator1.radio.
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3: Sonne satt und trocken, so sieht's gerade in weiten Teilen Deutschlands aus. Nur am Schwarzwald und an den Alpen hängen ein paar Wolken. Da kann auch vereinzelt mal ein kurzer Schauer runterkommen. Insgesamt bleibt's aber sommerlich warm bis heiß und trocken. Die Höchstwerte liegen bei 27 bis 33 Grad. Morgen bleibt's dann oft sonnig, im Norden ist es eher wolkig, maximal 34 Grad dann.
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0: Und damit hallo und herzlich willkommen zu eurem Top 20 Countdown mit Ted und Felix. Letzterer bin ich und Ted kommt gleich. In den nächsten zwei Stunden werfen wir wieder einen Blick auf die Verkaufscharts verschiedener deutscher Internetportale. Wir hören Neuzugänge in der ersten und die Top 20 in der zweiten Stunde. Und außerdem hören wir wie immer auch aktuelle Hits aus den Charts aus England und aus Amerika. Und wer ist da heute so alles dabei? Das verrät uns Ted.
1: Hallo, heute hören wir unter anderem neue Titel von Kylie Minogue, Ugel und Shakira. Aktuelle von Sarah Engel, Sarah Vinci und Pete Parkonnen. Und natürlich unsere Nummer 1.
0: Tja, aber bevor es so richtig losgeht, noch ein Schandblick zurück auf die drei bestplatzierten Titel der deutschen Downloadcharts aus der vergangenen Woche.
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0: Und da gab es keine Änderung auf der Nummer 3. Dort nach wie vor Justin Bieber und Nicki Minaj und Beauty and the Beat.
2: Number 2.
0: Und es gab auch keine Änderung auf der Nummer 2. Das sind Bebe Rexha und Faceless und der Hit New Religion.
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0: Und zum zweiten Mal war dies hier die Nummer 1 in den deutschen Downloadcharts vor genau 7 Tagen. The Second Voice und der Hit Let Me Be.
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0: 90 Gang Nummer 1 diese Woche in den deutschen Download-Charts. Eingestiegen auf der 46, das waren Ügel, Email Angel und Ultra Natty. Und das war der Hit Movin' to the Sun.
1: Movin' to the Sun ist die erste Single-Veröffentlichung des französischen DJs Ügel in diesem Jahr. Email Angel stammt aus Italien und hat diesen Song zunächst mit den Italienern Miki Sara und Umberto Balzanelli aufgenommen. Ügel hat ihn dann in seinem Stil bearbeitet. Ügel, Email Angel und Ultra Natty, Movin' to the Sun.

Der Hit steigt von der 90 auf die Nummer 86 in den Singlecharts in England. Das waren Ella Langley und Morgan Wallen und I Can't Love You Anymore. Und dies hier ist neu auf der 85 in den Charts in England. Hier sind Martin Garrix und Ed Sheeran unter Titel Repeated.

0: Kylie Minogue ist zurück in den deutschen Download-Charts, diese Woche eingestiegen auf der 63 mit ihrem neuesten Hit Light Up.
1: Light Up ist die erste Single-Veröffentlichung von Kylie Minogue in diesem Jahr. Der Titel wurde speziell für die Netflix-Dokumentation über Kylie aufgenommen. Co-Autor des Songs ist Chris Martin von Coldplay. Kylie sagt, in diesem Lied geht es um jene Liebe, die dir deine Eltern schenken können, wenn du dich verzweifelt fühlst. Jemand, der dich liebt, kann dir in die Augen blicken und darin eine Welt voller Möglichkeiten erkennen. Kylie Minogue, Light Up.
0: Es gibt nur wenige Neuzugänge diese Woche in den Single-Charts in England. Deswegen hören wir ein paar Aufsteiger. Zum Beispiel dies Werk, gestiegen von der 98 auf die 84. Hier ist Cat's Eye und hier ist der Hit, der da heißt

0: Das waren Leonie, Markus und Martinus und die sind neu auf der Nummer 31 diese Woche in den deutschen Downloadcharts mit dem Hit Moonlight.
1: Moonlight ist die zweite Single-Veröffentlichung von Leonie in diesem Jahr. Als Verstärkung hat sie das Duo Markus und Martinus engagiert. Die beiden sind Zwillinge und stammen aus Norwegen. 2024 konnten sie Schweden beim Eurovision Song Contest in Malmö vertreten und belegten den 9. Platz. Leonie und Markus und Martinus, Moonlight.

Richtig, sein Hit, der steigte in den Singlecharts in England, und zwar von der 78 auf die 76, das waren Dexter and the Moonrocks, und das war der Hit Freakin' Out. Und dies hier steigt von der 58 auf die 55, hier ist Harry Styles und der Hit Dance No More.

Weiter Aufsteiger aus der Single-Parade aus England. Und zwar gestiegen von der 35 auf die 27. Das war Stella Langley und Boston. Und er hier, er steigt von der 21 auf die 20. Hier ist Malcolm Todd unter Hit.

0: Angestiegen auf der Nummer 27 diese Woche in den deutschen Download-Charts, das war Jonas Low und der Hit Ja, Ja, Ja.
1: Jonas Low Fellesøy ist 31 Jahre alt, er stammt aus Bergen in Norwegen. In Norwegen wurde er bekannt, als er 2014 bei der Castingshow Idol antrat. Zeitweilig war er Teil des norwegischen Trios Shuffle Baby. In diesem Jahr vertrat er Norwegen beim Eurovision Song Contest in Wien in Österreich und belegte dort den 14. Platz. Jonas Löw, Ja, Ja, Ja.
0: Mal von drei Drake-Hits abgesehen, ist dies hier der Top-Ansteiger der Woche in den Charts in England. Eingestiegen auf der 18, hier ist Gracie Abrams und der Hit The Wall.

0: Artis her neu Hit diese Woche in den deutschen Download-Charts. Der steigt ein auf der 25. Er stammt von Parovstella und er heißt Black Lilies.
1: Black Lilies ist die erste Single-Veröffentlichung des Österreichers Parovstella in diesem Jahr. Vorgestellt hat er den Titel im Rahmen des diesjährigen Eurovision Song Contest in Wien in Österreich. Sein Auftritt wurde in Anlehnung an Fritz Langs Film Metropolis inszeniert, mit Tänzern und Orchester. Selbst beim Eurovision Song Contest antreten will er nicht. Er sagt, ich bin 52 und muss nicht mehr. Parovstella, Black Lilies.

0: Der Top-Anschlag der Woche diese Woche in den deutschen Downloadcharts. Der ist neu auf der 22. Er stammt von Shakira und dem Burna Boy und er heißt Die Die.
1: Die Die ist die dritte Single-Veröffentlichung von Shakira in diesem Jahr. Es ist der offizielle Song zur Fußball-Weltmeisterschaft im Sommer. Geschrieben hat sie den Titel selbst gemeinsam mit Burna Boy und Ed Sheeran. Der Song ist Teil einer Initiative zur Finanzierung von Bildungs- und Sportprojekten für Kinder. Shakira und Burna Boy, Die Die.
0: Tja, und bevor wir jetzt gleich zu den 20 größten Download-Hits der Woche kommen, noch diesen Titel hier. Wir kennen ihn langsam sehr deutlich. 10 Wochen auf Nummer 1 in Amerika, diese Woche wieder dort. Dies hier ist nochmal die große Ella Langley, hier mit ihrem großen Hit, der da heißt Choosin' Texas.

Wir haben 3 Neuzugänge diese Woche unter den ersten 20 in den deutschen Download-Charts. Aber die 20 gehört nicht dazu. Die ist gefallen von der 14. Das war Sarah Larsson und Lush Life. Und hier ist die 19, gefallen von der 18. Die sind BTS und hier ist der Hit Swim.

Sie fällt von der 13 auf die 15 diese Woche in den deutschen Downloadcharts. Das war Olivia Rodrigo und der Hit Drop Dead. Und Finnlands Beitrag zum Eurovision Song Contest steigt von der 42 auf die Nummer 14. Dies hier sind Linda Lampenius und Pete Parkonen. Und hier ist der Hit, der heißt Laikin Haitin.

Das war die Nummer 6 dieses Jahr vom Eurovision Song Contest, der Beitrag aus Finnland. Bei uns gestiegen diese Woche von der 42 auf die Nummer 14. Wieder auf der 12 diese Woche Taylor Swift und Opalight. Auf der 11 von der 7 gefallen Ray und Where is my husband? Und hier einer der großen Aufsteiger, gestiegen von der Nummer 20 auf die Nummer 13. Hier ist der große Benny Rivers. Und der erste Hit, der heißt Step by Step in Time.

12 Wochen auf der Nummer 1 und jetzt von der 9 auf die 8 wieder gestiegen. Das waren Taylor Swift und der Hit, der heißt The Fate of Ophelia. Sean Diesel letzte Woche auf der Nummer 3 und jetzt auf die 7 gefallen. Dies hier sind Justin Bieber und Nicki Minaj. Und hier ist der, der heißt Beauty and

Auch diese Woche wieder auf der Nummer 6 in den deutschen Download-Charts. Das war Harry Styles und American Girls. Und der nächste Titel, Platz Nummer 5 beim Eurovision Song Contest. Und diese Woche wieder Platz 5 für den deutschen Download-Charts. Gestiegen von der 57. Hier ist Sal Da Vinci und der Hit Pass.

0: Wir haben eine neue Nummer 1, denn die alte Nummer 1 ist die neue Nummer 2. Nach zwei Wochen auf der 1 gefallen von der 1 auf die Nummer 2. Das war The Second Voice und Let Me Be. Und unsere neue Nummer 1?
1: Unsere neue Nummer 1 ist die 8. neue Nummer 1 bei uns in diesem Jahr. Es ist der erste Hit und die erste Nummer 1 für Stick Figure. Hier ist die Band mit dem Titel Angels Above Me.
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0: 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Und das war sie, die neue Nummer 1 in den deutschen Downloadcharts. Diese Woche gestiegen von der Nummer 4. Das war Stick Figure mit dem Hit Angel Above Me. Tja, und das war's dann für diesmal. Und bis zum nächsten Mal sagen wir Tschüss.
1: Und Tschüss.
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0: neue Simulatoren für Städtebau, Hotelbetrieb und Bauarbeiten angekündigt, eine davon sogar mit Collectors Edition.
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0: Für dich im Studio Dabu. Auf der Unreal Engine 5 wird das PC-Spiel City Masterplan erscheinen. Dazu hat das Entwicklerteam 1:1 Studio in einer Discord-Fragerunde Stellung bezogen. Im Gegensatz zu bisherigen Städtebausimulatoren wird es kein festes Raster geben, in dem du die Gebäude setzen musst. Das Team hat aber zugegeben, dass das eine große technische Herausforderung wird. Eine weitere Besonderheit sind die gemischten Zonen mit Büros und Einkaufszentren, die zum Release-Tag allerdings erstmal nur dekorativ bleiben. Ob die NPCs also auch wirklich an ihrem Arbeitsplatz einkaufen gehen werden, bleibt abzuwarten. Was dafür sehr vielversprechend klingt, sind modularer Gleisbau an Bahnhöfen und ein dynamisches Wettersystem. Bei dem werden Schmutz und Straßenabnutzung nämlich auch eine Rolle spielen. Einen Release-Termin gibt's zu dem Spiel noch nicht, aber wir halten dich auf dem Laufenden. Für Fans des Spiels Hotel Renovator soll es vom Entwicklerstudio Two Horizons nächstes Jahr eine Nachfolge geben. Im neuen Hotel Simulator liegt der Fokus im Management. Am Anfang übernimmst du erstmal ein Motel, das dringend renovierungsbedürftig ist und wieder in Schwung kommen muss. Wie du deine Räume dabei aufteilst, welche Wände wegkommen und welche Möbelstücke die Zimmer haben werden, das liegt dabei ganz in deiner Hand. Wenn der Service besser wird, steigt auch dein Ansehen und du kannst dir Mitarbeiter leisten. Die Gehälter und Fähigkeiten müssen dafür gezielt verteilt werden, um voranzukommen. Auf Steam wird es regelmäßig neue Devlog-Updates zum Spiel geben. Voraussichtlich im ersten Quartal 2027 erscheint dann der Hotelsimulator. Astragon Entertainment und das Studio Weltenbauer planen für den kommenden Bausimulator eine umfangreiche Collectors Edition. Darin enthalten sind unter anderem ein dreiteiliges Fahrzeugset in exklusivem Design, ein Poster aus Steinpapier, ein Schlüsselanhänger und ein einjähriger Season Pass. Der enthält dann alle kommenden Updates für ein Jahr. Der Bausimulator enthält Spielorte in amerikanischen oder deutschen Gebieten und lässt dich zum ersten Mal auch bestehende Gebäude abreißen, um etwas Neues zu bauen. Du steuerst dabei nicht nur große Fahrzeuge, sondern musst auch mal selbst Hand anlegen. Das Spiel soll noch dieses Jahr erscheinen für PC, PlayStation und Xbox. Die Sammlerbox gibt es nur für den PC, sie ist aber bereits vorbestellbar. 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
3: Sonnig und trocken läuft der Nachmittag in weiten Teilen über dem Schwarzwald und an den Alpen hängen ein paar Wolken und ganz vereinzelt kann es da auch mal ein bisschen regnen. Dazu ist es richtig heiß mit etwa 27 bis 33 Grad, an der Küste etwas angenehmer. Morgen bleibt es oft sonnig, im Norden ziehen mehr Wolken durch, maximal bis 34 Grad.

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0: Neue Simulatoren für Städtebau, Hotelbetrieb und Bauarbeiten angekündigt, eine davon sogar mit Collectors Edition.
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0: Für dich im Studio Dabu. Auf der Unreal Engine 5 wird das PC-Spiel City Masterplan erscheinen. Dazu hat das Entwicklerteam 1:1 Studio in einer Discord-Fragerunde Stellung bezogen. Im Gegensatz zu bisherigen Städtebausimulatoren wird es kein festes Raster geben, in dem du die Gebäude setzen musst. Das Team hat aber zugegeben, dass das eine große technische Herausforderung wird. Eine weitere Besonderheit sind die gemischten Zonen mit Büros und Einkaufszentren, die zum Release-Tag allerdings erstmal nur dekorativ bleiben. Ob die NPCs also auch wirklich an ihrem Arbeitsplatz einkaufen gehen werden, bleibt abzuwarten. Was dafür sehr vielversprechend klingt, sind modularer Gleisbau an Bahnhöfen und ein dynamisches Wettersystem. Bei dem werden Schmutz und Straßenabnutzung nämlich auch eine Rolle spielen. Einen Release-Termin gibt's zu dem Spiel noch nicht, aber wir halten dich auf dem Laufenden. Für Fans des Spiels Hotel Renovator soll es vom Entwicklerstudio Two Horizons nächstes Jahr eine Nachfolge geben. Im neuen Hotel Simulator liegt der Fokus im Management. Am Anfang übernimmst du erstmal ein Motel, das dringend renovierungsbedürftig ist und wieder in Schwung kommen muss. Wie du deine Räume dabei aufteilst, welche Wände wegkommen und welche Möbelstücke die Zimmer haben werden, das liegt dabei ganz in deiner Hand. Wenn der Service besser wird, steigt auch dein Ansehen und du kannst dir Mitarbeiter leisten. Die Gehälter und Fähigkeiten müssen dafür gezielt verteilt werden, um voranzukommen. Auf Steam wird es regelmäßig neue Devlog-Updates zum Spiel geben. Voraussichtlich im ersten Quartal 2027 erscheint dann der Hotelsimulator. Astragon Entertainment und das Studio Weltenbauer planen für den kommenden Bausimulator eine umfangreiche Collectors Edition. Darin enthalten sind unter anderem ein dreiteiliges Fahrzeugset in exklusivem Design, ein Poster aus Steinpapier, ein Schlüsselanhänger und ein einjähriger Season Pass. Der enthält dann alle kommenden Updates für ein Jahr. Der Bausimulator enthält Spielorte in amerikanischen oder deutschen Gebieten und lässt dich zum ersten Mal auch bestehende Gebäude abreißen, um etwas Neues zu bauen. Du steuerst dabei nicht nur große Fahrzeuge, sondern musst auch mal selbst Hand anlegen. Das Spiel soll noch dieses Jahr erscheinen für PC, PlayStation und Xbox. Die Sammlerbox gibt es nur für den PC, sie ist aber bereits vorbestellbar. Diese und weitere Nachrichten kannst du jederzeit nachlesen auf simulator1.radio.
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3: Sonnig und trocken läuft der Nachmittag in weiten Teilen über dem Schwarzwald und an den Alpen hängen ein paar Wolken und ganz vereinzelt kann es da auch mal ein bisschen regnen. Dazu ist es richtig heiß mit etwa 27 bis 33 Grad, an der Küste etwas angenehmer. Morgen bleibt es oft sonnig, im Norden ziehen mehr Wolken durch, maximal bis 34 Grad.

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0: neue Simulatoren für Städtebau, Hotelbetrieb und Bauarbeiten angekündigt, eine davon sogar mit Collectors Edition.
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0: Für dich im Studio Dabu. Auf der Unreal Engine 5 wird das PC-Spiel City Masterplan erscheinen. Dazu hat das Entwicklerteam 1:1 Studio in einer Discord-Fragerunde Stellung bezogen. Im Gegensatz zu bisherigen Städtebausimulatoren wird es kein festes Raster geben, in dem du die Gebäude setzen musst. Das Team hat aber zugegeben, dass das eine große technische Herausforderung wird. Eine weitere Besonderheit sind die gemischten Zonen mit Büros und Einkaufszentren, die zum Release-Tag allerdings erstmal nur dekorativ bleiben. Ob die NPCs also auch wirklich an ihrem Arbeitsplatz einkaufen gehen werden, bleibt abzuwarten. Was dafür sehr vielversprechend klingt, sind modularer Gleisbau an Bahnhöfen und ein dynamisches Wettersystem. Bei dem werden Schmutz und Straßenabnutzung nämlich auch eine Rolle spielen. Einen Release-Termin gibt's zu dem Spiel noch nicht, aber wir halten dich auf dem Laufenden. Für Fans des Spiels Hotel Renovator soll es vom Entwicklerstudio Two Horizons nächstes Jahr einen Nachfolger geben. Im neuen Hotel Simulator liegt der Fokus im Management. Am Anfang übernimmst du erstmal ein Motel, das dringend renovierungsbedürftig ist und wieder in Schwung kommen muss. Wie du deine Räume dabei aufteilst, welche Wände wegkommen und welche Möbelstücke die Zimmer haben werden, das liegt dabei ganz in deiner Hand. Wenn der Service besser wird, steigt auch dein Ansehen und du kannst dir Mitarbeiter leisten. Die Gehälter und Fähigkeiten müssen dafür gezielt verteilt werden, um voranzukommen. Auf Steam wird es regelmäßig neue Devlog-Updates zum Spiel geben. Voraussichtlich im ersten Quartal 2027 erscheint dann der Hotelsimulator. Astragon Entertainment und das Studio Weltenbauer planen für den kommenden Bausimulator eine umfangreiche Collectors Edition. Darin enthalten sind unter anderem ein dreiteiliges Fahrzeugset in exklusivem Design, ein Poster aus Steinpapier, ein Schlüsselanhänger und ein einjähriger Season Pass. Der enthält dann alle kommenden Updates für ein Jahr. Der Bausimulator enthält Spielorte in amerikanischen oder deutschen Gebieten und lässt dich zum ersten Mal auch bestehende Gebäude abreißen, um etwas Neues zu bauen. Du steuerst dabei nicht nur große Fahrzeuge, sondern musst auch mal selbst Hand anlegen. Das Spiel soll noch dieses Jahr erscheinen für PC, PlayStation und Xbox. Die Sammlerbox gibt es nur für den PC, sie ist aber bereits vorbestellbar. Diese und weitere Nachrichten kannst du jederzeit nachlesen auf simulator1.radio.
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3: Sonnig und trocken läuft der Nachmittag in weiten Teilen über dem Schwarzwald und an den Alpen hängen ein paar Wolken und ganz vereinzelt kann es da auch mal ein bisschen regnen. Dazu ist es richtig heiß mit etwa 27 bis 33 Grad, an der Küste etwas angenehmer. Morgen bleibt es oft sonnig, im Norden ziehen mehr Wolken durch, maximal bis 34 Grad.

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0: neue Simulatoren für Städtebau, Hotelbetrieb und Bauarbeiten angekündigt, eine davon sogar mit Collectors Edition.
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0: Für dich im Studio Dabu. Auf der Unreal Engine 5 wird das PC-Spiel City Masterplan erscheinen. Dazu hat das Entwicklerteam 1:1 Studio in einer Discord-Fragerunde Stellung bezogen. Im Gegensatz zu bisherigen Städtebausimulatoren wird es kein festes Raster geben, in dem du die Gebäude setzen musst. Das Team hat aber zugegeben, dass das eine große technische Herausforderung wird. Eine weitere Besonderheit sind die gemischten Zonen mit Büros und Einkaufszentren, die zum Release-Tag allerdings erstmal nur dekorativ bleiben. Ob die NPCs also auch wirklich an ihrem Arbeitsplatz einkaufen gehen werden, bleibt abzuwarten. Was dafür sehr vielversprechend klingt, sind modularer Gleisbau an Bahnhöfen und ein dynamisches Wettersystem. Bei dem werden Schmutz und Straßenabnutzung nämlich auch eine Rolle spielen. Einen Release-Termin gibt's zu dem Spiel noch nicht, aber wir halten dich auf dem Laufenden. Für Fans des Spiels Hotel Renovator soll es vom Entwicklerstudio Two Horizons nächstes Jahr einen Nachfolger geben. Im neuen Hotel Simulator liegt der Fokus im Management. Am Anfang übernimmst du erstmal ein Motel, das dringend renovierungsbedürftig ist und wieder in Schwung kommen muss. Wie du deine Räume dabei aufteilst, welche Wände wegkommen und welche Möbelstücke die Zimmer haben werden, das liegt dabei ganz in deiner Hand. Wenn der Service besser wird, steigt auch dein Ansehen und du kannst dir Mitarbeiter leisten. Die Gehälter und Fähigkeiten müssen dafür gezielt verteilt werden, um voranzukommen. Auf Steam wird es regelmäßig neue Devlog-Updates zum Spiel geben. Voraussichtlich im ersten Quartal 2027 erscheint dann der Hotelsimulator. Astragon Entertainment und das Studio Weltenbauer planen für den kommenden Bausimulator eine umfangreiche Collectors Edition. Darin enthalten sind unter anderem ein dreiteiliges Fahrzeugset in exklusivem Design, ein Poster aus Steinpapier, ein Schlüsselanhänger und ein einjähriger Season Pass. Der enthält dann alle kommenden Updates für ein Jahr. Der Bausimulator enthält Spielorte in amerikanischen oder deutschen Gebieten und lässt dich zum ersten Mal auch bestehende Gebäude abreißen, um etwas Neues zu bauen. Du steuerst dabei nicht nur große Fahrzeuge, sondern musst auch mal selbst Hand anlegen. Das Spiel soll noch dieses Jahr erscheinen für PC, PlayStation und Xbox. Die Sammlerbox gibt es nur für den PC, sie ist aber bereits vorbestellbar. Diese und weitere Nachrichten kannst du jederzeit nachlesen auf simulator1.radio.
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3: Sonnig und trocken läuft der Nachmittag in weiten Teilen über dem Schwarzwald und an den Alpen hängen ein paar Wolken und ganz vereinzelt kann es da auch mal ein bisschen regnen. Dazu ist es richtig heiß mit etwa 27 bis 33 Grad, an der Küste etwas angenehmer. Morgen bleibt es oft sonnig, im Norden ziehen mehr Wolken durch, maximal bis 34 Grad.

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0: neue Simulatoren für Städtebau, Hotelbetrieb und Bauarbeiten angekündigt, eine davon sogar mit Collectors Edition.
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0: Für dich im Studio Dabu. Auf der Unreal Engine 5 wird das PC-Spiel City Masterplan erscheinen. Dazu hat das Entwicklerteam 1:1 Studio in einer Discord-Fragerunde Stellung bezogen. Im Gegensatz zu bisherigen Städtebausimulatoren wird es kein festes Raster geben, in dem du die Gebäude setzen musst. Das Team hat aber zugegeben, dass das eine große technische Herausforderung wird. Eine weitere Besonderheit sind die gemischten Zonen mit Büros und Einkaufszentren, die zum Release-Tag allerdings erstmal nur dekorativ bleiben. Ob die NPCs also auch wirklich an ihrem Arbeitsplatz einkaufen gehen werden, bleibt abzuwarten. Was dafür sehr vielversprechend klingt, sind modularer Gleisbau an Bahnhöfen und ein dynamisches Wettersystem. Bei dem werden Schmutz und Straßenabnutzung nämlich auch eine Rolle spielen. Einen Release-Termin gibt's zu dem Spiel noch nicht, aber wir halten dich auf dem Laufenden. Für Fans des Spiels Hotel Renovator soll es vom Entwicklerstudio Two Horizons nächstes Jahr eine Nachfolge geben. Im neuen Hotel Simulator liegt der Fokus im Management. Am Anfang übernimmst du erstmal ein Motel, das dringend renovierungsbedürftig ist und wieder in Schwung kommen muss. Wie du deine Räume dabei aufteilst, welche Wände wegkommen und welche Möbelstücke die Zimmer haben werden, das liegt dabei ganz in deiner Hand. Wenn der Service besser wird, steigt auch dein Ansehen und du kannst dir Mitarbeiter leisten. Die Gehälter und Fähigkeiten müssen dafür gezielt verteilt werden, um voranzukommen. Auf Steam wird es regelmäßig neue Devlog-Updates zum Spiel geben. Voraussichtlich im ersten Quartal 2027 erscheint dann der Hotelsimulator. Astragon Entertainment und das Studio Weltenbauer planen für den kommenden Bausimulator eine umfangreiche Collectors Edition. Darin enthalten sind unter anderem ein dreiteiliges Fahrzeugset in exklusivem Design, ein Poster aus Steinpapier, ein Schlüsselanhänger und ein einjähriger Season Pass. Der enthält dann alle kommenden Updates für ein Jahr. Der Bausimulator enthält Spielorte in amerikanischen oder deutschen Gebieten und lässt dich zum ersten Mal auch bestehende Gebäude abreißen, um etwas Neues zu bauen. Du steuerst dabei nicht nur große Fahrzeuge, sondern musst auch mal selbst Hand anlegen. Das Spiel soll noch dieses Jahr erscheinen für PC, PlayStation und Xbox. Die Sammlerbox gibt es nur für den PC, sie ist aber bereits vorbestellbar. Diese und weitere Nachrichten kannst du jederzeit nachlesen auf simulator1.radio.
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3: Meist ist der Himmel klar, höchstens ein paar Wolken ziehen durch und es bleibt trocken. In der Nacht gehen die Temperaturen runter auf 15 bis 9 Grad, vereinzelt auch auf bis zu 6 Grad. Morgen kommt dann richtig Sommerfeeling auf, oft ist es sonnig, an der Küste und Richtung Vorpommern mehr Wolken und nur ab und zu ein Schauer. Die Spitze liegt bei bis zu 35 Grad.

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0: Neue Simulatoren für Städtebau, Hotelbetrieb und Bauarbeiten angekündigt, eine davon sogar mit Collectors Edition.
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0: Für dich im Studio Dabu. Auf der Unreal Engine 5 wird das PC-Spiel City Masterplan erscheinen. Dazu hat das Entwicklerteam 1:1 Studio in einer Discord-Fragerunde Stellung bezogen. Im Gegensatz zu bisherigen Städtebausimulatoren wird es kein festes Raster geben, in dem du die Gebäude setzen musst. Das Team hat aber zugegeben, dass das eine große technische Herausforderung wird. Eine weitere Besonderheit sind die gemischten Zonen mit Büros und Einkaufszentren, die zum Release-Tag allerdings erstmal nur dekorativ bleiben. Ob die NPCs also auch wirklich an ihrem Arbeitsplatz einkaufen gehen werden, bleibt abzuwarten. Was dafür sehr vielversprechend klingt, sind modularer Gleisbau an Bahnhöfen und ein dynamisches Wettersystem. Bei dem werden Schmutz und Straßenabnutzung nämlich auch eine Rolle spielen. Einen Release-Termin gibt's zu dem Spiel noch nicht, aber wir halten dich auf dem Laufenden. Für Fans des Spiels Hotel Renovator soll es vom Entwicklerstudio Two Horizons nächstes Jahr eine Nachfolge geben. Im neuen Hotel Simulator liegt der Fokus im Management. Am Anfang übernimmst du erstmal ein Motel, das dringend renovierungsbedürftig ist und wieder in Schwung kommen muss. Wie du deine Räume dabei aufteilst, welche Wände wegkommen und welche Möbelstücke die Zimmer haben werden, das liegt dabei ganz in deiner Hand. Wenn der Service besser wird, steigt auch dein Ansehen und du kannst dir Mitarbeiter leisten. Die Gehälter und Fähigkeiten müssen dafür gezielt verteilt werden, um voranzukommen. Auf Steam wird es regelmäßig neue Devlog-Updates zum Spiel geben. Voraussichtlich im ersten Quartal 2027 erscheint dann der Hotelsimulator. Astragon Entertainment und das Studio Weltenbauer planen für den kommenden Bausimulator eine umfangreiche Collectors Edition. Darin enthalten sind unter anderem ein dreiteiliges Fahrzeugset in exklusivem Design, ein Poster aus Steinpapier, ein Schlüsselanhänger und ein einjähriger Season Pass. Der enthält dann alle kommenden Updates für ein Jahr. Der Bausimulator enthält Spielorte in amerikanischen oder deutschen Gebieten und lässt dich zum ersten Mal auch bestehende Gebäude abreißen, um etwas Neues zu bauen. Du steuerst dabei nicht nur große Fahrzeuge, sondern musst auch mal selbst Hand anlegen. Das Spiel soll noch dieses Jahr erscheinen für PC, PlayStation und Xbox. Die Sammlerbox gibt es nur für den PC, sie ist aber bereits vorbestellbar. Diese und weitere Nachrichten kannst du jederzeit nachlesen auf simulator1.radio.
2: Laut FM Wetter.
3: Meist ist der Himmel klar, höchstens ein paar Wolken ziehen durch und es bleibt trocken. In der Nacht gehen die Temperaturen runter auf 15 bis 9 Grad, vereinzelt auch auf bis zu 6 Grad. Morgen kommt dann richtig Sommerfeeling auf, oft ist es sonnig, an der Küste und Richtung Vorpommern mehr Wolken und nur ab und zu ein Schauer. Die Spitze liegt bei bis zu 35 Grad.
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0: neue Simulatoren für Städtebau, Hotelbetrieb und Bauarbeiten angekündigt, eine davon sogar mit Collectors Edition.
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0: Für dich im Studio Dabu. Auf der Unreal Engine 5 wird das PC-Spiel City Masterplan erscheinen. Dazu hat das Entwicklerteam 1:1 Studio in einer Discord-Fragerunde Stellung bezogen. Im Gegensatz zu bisherigen Städtebausimulatoren wird es kein festes Raster geben, in dem du die Gebäude setzen musst. Das Team hat aber zugegeben, dass das eine große technische Herausforderung wird. Eine weitere Besonderheit sind die gemischten Zonen mit Büros und Einkaufszentren, die zum Release-Tag allerdings erstmal nur dekorativ bleiben. Ob die NPCs also auch wirklich an ihrem Arbeitsplatz einkaufen gehen werden, bleibt abzuwarten. Was dafür sehr vielversprechend klingt, sind modularer Gleisbau an Bahnhöfen und ein dynamisches Wettersystem. Bei dem werden Schmutz und Straßenabnutzung nämlich auch eine Rolle spielen. Einen Release-Termin gibt's zu dem Spiel noch nicht, aber wir halten dich auf dem Laufenden. Für Fans des Spiels Hotel Renovator soll es vom Entwicklerstudio Two Horizons nächstes Jahr einen Nachfolger geben. Im neuen Hotel Simulator liegt der Fokus im Management. Am Anfang übernimmst du erstmal ein Motel, das dringend renovierungsbedürftig ist und wieder in Schwung kommen muss. Wie du deine Räume dabei aufteilst, welche Wände wegkommen und welche Möbelstücke die Zimmer haben werden, das liegt dabei ganz in deiner Hand. Wenn der Service besser wird, steigt auch dein Ansehen und du kannst dir Mitarbeiter leisten. Die Gehälter und Fähigkeiten müssen dafür gezielt verteilt werden, um voranzukommen. Auf Steam wird es regelmäßig neue Devlog-Updates zum Spiel geben. Voraussichtlich im ersten Quartal 2027 erscheint dann der Hotelsimulator. Astragon Entertainment und das Studio Weltenbauer planen für den kommenden Bausimulator eine umfangreiche Collectors Edition. Darin enthalten sind unter anderem ein dreiteiliges Fahrzeugset in exklusivem Design, ein Poster aus Steinpapier, ein Schlüsselanhänger und ein einjähriger Season Pass. Der enthält dann alle kommenden Updates für ein Jahr. Der Bausimulator enthält Spielorte in amerikanischen oder deutschen Gebieten und lässt dich zum ersten Mal auch bestehende Gebäude abreißen, um etwas Neues zu bauen. Du steuerst dabei nicht nur große Fahrzeuge, sondern musst auch mal selbst Hand anlegen. Das Spiel soll noch dieses Jahr erscheinen für PC, PlayStation und Xbox. Die Sammlerbox gibt es nur für den PC, sie ist aber bereits vorbestellbar. Diese und weitere Nachrichten kannst du jederzeit nachlesen auf simulator1.radio.
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3: Meist ist der Himmel klar, höchstens ein paar Wolken ziehen durch und es bleibt trocken. In der Nacht gehen die Temperaturen runter auf 15 bis 9 Grad, vereinzelt auch auf bis zu 6 Grad. Morgen kommt dann richtig Sommerfeeling auf, oft ist es sonnig, an der Küste und Richtung Vorpommern mehr Wolken und nur ab und zu ein Schauer. Die Spitze liegt bei bis zu 35 Grad.
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1: Meist ist der Himmel klar, höchstens ein paar Wolken ziehen durch und es bleibt trocken. In der Nacht gehen die Temperaturen rund auf 15 bis 9 Grad, vereinzelt auch auf bis zu 6 Grad. Morgen kommt dann richtig Sommerfeeling auf, oft ist es sonnig, an der Küste und Richtung Vorpommern mehr Wolken und nur ab und zu ein Schauer. Die Spitze liegt bei bis zu 35 Grad.
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1: Klar und trocken ist es gerade, nur ein paar Wolken sind mal dabei. Die Temperaturen liegen aktuell zwischen 15 und 9 Grad, in größeren Städten auch mal um die 17. Im Laufe des Tages bleibt es dann auch meistens trocken, dazu viel Sonne und nur wenig Wolken, höchstens in den Bergen mal ein kurzer Schauer.
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1: Klar und trocken ist es gerade, nur ein paar Wolken sind mal dabei. Die Temperaturen liegen aktuell zwischen 15 und 9 Grad, in größeren Städten auch mal um die 17. Im Laufe des Tages bleibt es dann auch meistens trocken, dazu viel Sonne und nur wenig Wolken, höchstens in den Bergen mal ein kurzer Schauer.
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